0: Achtung!
1: Ist gut!
0: Achtung, Linie, Achtung!
1: Ist die Hand durch der?
0: Okay.
1: Ja, fast die.
0: Karl, deiner zu viel, he?
1: Ja.
0: Ist er hinten drauf?
1: Nein, ist gut. Okay. Sie aber.
0: Beißen Dolly, ja. Beißen Dolly, ist alles euer.
1: Ich würde nämlich nicht viel machen.
0: 14-7.
2: 什么情况? 3个球啊, 每一个都大.
3: 是.
1: Einfach nicht mehr machen.
0: Da,
1: Er ist der.
2: 行。 自然停，
3: 是的。继续站。
2: 柳指导像是按说这种往圆心投的球，就假如没有擦边。

0: 好，比赛继续，这是双方的第七局，金牌战也算是达到了白热化的阶段了。
1: 是的，
0: 瑞士队上一局的两分使得他们追平比分。
1: 第一球站位。
2: Gut, Rosalina.
3: Schön, sehr schön.
0: 好球。
1: 瑞典队直接旋击。
2: 好
1: 球，
0: 好球。
2: Bra spel. Bra där. Bra.
3: Bra, Fia!
1: Rue sur les gens.
2: C'est ça, c'est bien?
4: Oui.
2: Très knapp! Très vite, Ross! Mais c'est trop knapp! Vor 12! Er ist ein bisschen breit! Wenn ich vor 12, 8! Kannst du dir helfen, wenn er kurz
4: ist? Nein, sehr gut. Ja, wenn man
2: rein kommt, gut. Kommt! Ist dann an, fest, Carol! Fest, kommt!
1: Fish, 稍有些轻，但是位置也是不错。
2: Rallye,
1: yes, Nirimo, yes, Nirimo, yes, Nirimo, yes, n
0: 打定
2: 了。
1: 现在的话。
2: Yeah.
1: Elf halb. 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